0: Und dann immer diese Leute, die sich vordrängeln, weil sie ja nur drei Bananen kaufen wollen. Oder eine Packung Filtertüten. Und dann stecken sie ihre EC-Karte natürlich dreimal falsch rum ins Lesegerät. Oder sie bezahlen bar und kramen stundenlang in ihrem Speckchen-Portemonnaie nach 1- und 2-Cent-Münzen, weil sie ihr Kleingeld loswerden wollen. Mann. Hinter mir hat gestern einer gesagt, wenn nur eine Kasse offen hat, dann kann man wenigstens nicht in der langsamsten Schlange stehen.
1: Mach doch bitte eine zweite Kasse auf.
2: Zweite Kasse auf. Zweite Kasse auf.
1: Ich verspreche, dass ich dann immer wieder bei euch kauf. Wieder bei euch kauf.
3: Kaum zu glauben, aber heute war's soweit.

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Du wirst ganz nass. 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Du hast ihn verloren, als ich dir den Weg zeigen musste. Wer hat verloren? Du dich? Ich mich? Oder? Oder wir auch?

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Sie werden dich nicht finden. Niemand wird

0: Newsflash!
1: In den letzten Monaten ist die Zahl der vermissten Personen dramatisch angestiegen. Die jüngste Veröffentlichung der lokalen Polizeibehörde berichtet von einem weiteren tragischen Fall. Es handelt sich um ein 19-jähriges Mädchen, das zuletzt vor 14 Tagen gesehen wurde. Die Polizei schließt die Möglichkeit nicht aus, dass es sich hier um ein Verbrechen handelt.

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1: Ribnitz-Damgarten. Gleichstellungsministerin Jacqueline Bernhardt besuchte kürzlich das Frauenschutzhaus in Ribnitz-Damgarten. Frauenschutzhäuser sind ein unverzichtbarer Teil des Hilfe- und Beratungsnetzes in Mecklenburg-Vorpommern. Allein die polizeiliche Kriminalstatistik des Landes vom Vorjahr beweist die Notwendigkeit der Anlaufstellen. 3/4 der Betroffenen von häuslicher Gewalt sind Frauen. Bei 5.204 erfassten Fällen waren letztes Jahr insgesamt 3.871 Frauen betroffen. Für einige von ihnen ist das Frauenschutzhaus der letzte Ausweg. Im vergangenen Jahr verzeichneten alle 9 Frauenschutzhäuser in Mecklenburg-Vorpommern 185 Neuzugänge. Das waren zwar 4 weniger als im Jahr 2024, dennoch ist die Zahl der hilfesuchenden Frauen weiter hoch. Statistisch gesehen gab es jeden zweiten Tag einen Neuzugang, bilanzierte die Ministerin für Justiz, Gleichstellung und Verbraucherschutz beim Besuch des Frauenschutzhauses Ribnitz-Damgarten. Jeder hilfesuchenden Frau, selbst wenn sie nicht in ein Frauenschutzhaus aufgenommen werden kann, wird Hilfe angeboten, dank des Engagements des umfassenden Hilfe- und Beratungsnetzes im Land. Frauenschutzhäuser bieten von häuslicher Gewalt betroffenen Frauen und ihren Kindern in akuten Krisensituationen Schutz, Sicherheit und Perspektiven. Sie bieten vor allem auch den Kindern ein Stück Normalität. Alle Mitarbeiterinnen begleiten die Betroffenen psychosozial, beraten in komplexen Lebenslagen und geben Halt auf dem Weg in ein Leben, das von Gewaltlosigkeit geprägt sein sollte, so Gleichstellungsministerin Jacqueline Bernhardt. Das Land Mecklenburg-Vorpommern fördert ein flächendeckendes, spezialisiertes Hilfe- und Beratungsnetz für Betroffene von häuslicher und sexualisierter Gewalt. Das Frauenschutzhaus Ribnitz-Damgarten ist seit 2006 Anlaufpunkt für Frauen, die von häuslicher und sexualisierter Gewalt betroffen sind. 12 Plätze stehen hier zur Verfügung. 3 Mitarbeiterinnen betreuen die Frauen. Träger der Einrichtung ist der AWO-Kreisverband Nordvorpommern, Hansestadt Stralsund und Hansestadt Greifswald e.V. Bart. Eine Bilanz der Vorpommern-Politik der letzten 5 Jahre haben Ministerpräsidentin Manuela Schwesig und der parlamentarische Staatssekretär für Vorpommern und das östliche Mecklenburg, Heiko Miras, Ende April bei einem Treffen mit dem Vorpommernrat in Barth gezogen. Vorpommern hat in den letzten 10 Jahren spürbar an Attraktivität gewonnen. Es war richtig, dass wir ab 2016 ein besonderes Augenmerk auf den östlichen Landesteil gerichtet haben. Die Vorpommern-Politik mit einem Vorpommern-Staatssekretär, dem Vorpommern-Rat und dem Vorpommern-Fonds hat sich bewährt. Sie sollte auch in Zukunft fortgeführt werden, sagte Ministerpräsidentin Manuela Schwesig im Anschluss an die Sitzung. Auch die Ausweitung auf das östliche Mecklenburg zu Beginn dieser Wahlperiode habe sich als richtig herausgestellt. Die Arbeitslosigkeit ist im östlichen Landesteil in den letzten Jahren schneller gesunken, die Wertschöpfung pro Kopf stärker gestiegen. Das stimmt uns positiv. Dennoch bleiben die strukturellen Herausforderungen hoch. Es gibt weiter einen Aufholbedarf, bilanzierte der parlamentarische Staatssekretär für Vorpommern und das östliche Mecklenburg, Heiko Miras. Die Landesregierung habe gerade in den letzten 5 Jahren wichtige Projekte im östlichen Landesteil auf den Weg gebracht. Wir haben mit dem neuen Inselhafen Prerow und dem Skywalk auf Rügen den Tourismus in Vorpommern gestärkt. Die neue Galerie der Romantik in Greifswald, das fertig sanierte Deutsche Meeresmuseum in Stralsund und der Papenhof hier in Barth bereichern das kulturelle Leben in Vorpommern. Und mit dem Ikareum ist das nächste große Projekt schon auf dem Weg, erklärte die Ministerpräsidentin. Auch wirtschaftlich habe Vorpommern an Stärke gewonnen. Im Moment spüren Unternehmen im ganzen Land die schwierige wirtschaftliche Lage in Deutschland. Schaut man sich die letzten 10 Jahre an, dann hat Vorpommern an Wirtschaftskraft gewonnen. Das schafft und sichert Arbeitsplätze. Im Pasewalk haben sich Birkenstock und Topregal angesiedelt. Die Werftstandorte haben neue Perspektiven. Wolgast profitiert von neuen Aufträgen im Folge der Zeitenwende. Und in Stralsund ist die Stadt dabei, ein modernes maritimes Gewerbegebiet aufzubauen. In Gesprächen mit der Bundesregierung ist es uns gelungen, die Finanzierung der Ortsumgehung Wolgast abzusichern, so die Ministerpräsidentin weiter. Mit dem Fonds für Vorpommern und das östliche Mecklenburg konnten wir die wirtschaftliche, kulturelle und soziale Entwicklung zusätzlich unterstützen. Unser großer Dank gilt den vielen ehrenamtlich Aktiven. Sie zu unterstützen ist unser Schwerpunkt. Unter den von 2022 bis zum Monat März 2026 geförderten 1086 Projekten bei einer Gesamtfördersumme von 12,4 Millionen Euro waren in der Regel kleinere Vereine mit 549 Zuwendungen und Zuschüssen von 4,8 Millionen Euro die wichtigste Zielgruppe des Fonds. Das soll auch in Zukunft so bleiben, denn gerade in diesen ehrenamtlichen Strukturen wachsen Ideen und Konzepte, die das Leben im Osten des Landes bereichern, erklärte der Beauftragte für den östlichen Landesteil Miras. Ich bin sehr beeindruckt vom Engagement der Menschen in Vorpommern, von den Kommunalpolitikern ebenso wie von den Unternehmern und die vielen Ehrenamtlichen. Sie haben unter oft nicht einfachen Bedingungen viel für ihre Region erreicht. Darauf kann Vorpommern sehr stolz sein, ergänzte Schwesig. Es müsse weiter ein besonderes Augenmerk auf den östlichen Teil des Landes gerichtet werden. Die wichtigste Aufgabe ist auch in Zukunft, die Wirtschaftskraft zu stärken und damit Arbeitsplätze zu schaffen und zu sichern. Wir werden beim Bund darauf drängen, dass wichtige Verkehrsprojekte wie die Vorpommernmagistrale und die Darßbahn weiter vorangebracht werden. Und wir wollen das Ehrenamt und den sozialen Zusammenhalt in Vorpommern weiter stärken, erklärte die Ministerpräsidentin abschließend zu ihren Plänen für die Zukunft. Schwerin. Mit der Veröffentlichung im Gesetz um Verordnungsblatt trat kürzlich die Neufassung des Bürger- und Gemeindenbeteiligungsgesetzes in Kraft. Die Landesregierung hat damit die Rahmenbedingungen für die Nutzung erneuerbarer Energien vor Ort grundlegend weiterentwickelt und verbessert. Unter anderem gilt das neu gefasste Gesetz künftig auch für Photovoltaik-Freiflächenanlagen. Dazu sagte Dr. Wolfgang Blank, Minister für Wirtschaft, Infrastruktur, Tourismus und Arbeit: Erneuerbare Energien sind ein entscheidender Standortvorteil für unser Land, für eine zukunftsfähige Wirtschaft, nachhaltige Wertschöpfung und gute Arbeitsplätze. Mit dem Bürger- und Gemeindenbeteiligungsgesetz 2.0 sorgen wir dafür, dass Bürgerinnen und Bürger und unsere Gemeinden einfacher und stärker als bisher davon profitieren, wenn vor Ort aus Wind und Sonne Strom erzeugt wird. Mehr Beteiligung heißt auch mehr Akzeptanz, Deshalb schaffen wir einfache und transparente Beteiligungsformate. Mit dem Bürger- und Gemeindenbeteiligungsgesetz 2.0 stärken wir die Position der Gemeinden und ermöglichen faire Verhandlungen auf Augenhöhe mit den Energieunternehmen. Ziel der Neufassung des Gesetzes ist es, regionale Wertschöpfung zu erhöhen und die Akzeptanz für den weiteren Ausbau der erneuerbaren Energien auch durch eine finanzielle Beteiligung der Menschen vor Ort nachhaltig zu stärken. Bei Windenergieanlagen erhalten die Bürgerinnen und Bürger sowie die Gemeinden pro vollem Megawatt installierter Leistung standardmäßig jeweils insgesamt 5.000 Euro jährlich. Bei Photovoltaik-Freiflächenanlagen sind es jeweils insgesamt 1.000 Euro pro Jahr. Durch zusätzliche Anreize für die Nutzung von Direktstrom profitieren auch Unternehmen stärker von den neuen Regelungen und tragen zur Wertschöpfung vor Ort bei. Mit dem Bürger- und Gemeindenbeteiligungsgesetz hat Mecklenburg-Vorpommern im Jahr 2016 das erste Beteiligungsgesetz dieser Art in Deutschland geschaffen. Betreiber von Windenergieanlagen an Land sind seither verpflichtet, Gemeinden sowie die Einwohnerinnen und Einwohner in der Umgebung finanziell zu beteiligen. Rostock. Unternehmen, die Energie sparen, Kosten senken und zukunftsfähig wirtschaften möchten, können dafür am 4. Juni bei der zweiten Energieeffizienzkonferenz Impulse bekommen. Beginn ist um 9 Uhr in der Rotunde der Hansemesse. Zu dieser Fachtagung lädt MV Effizient das Angebot für Unternehmen der Landesenergie- und Klimaschutzagentur Mecklenburg-Vorpommern ein. Geschäftsführende und Energiebeauftragte

0: Es ist ein wichtiger Beitrag zum Klimaschutz, denn durch weniger Energieverbrauch wird der CO2-Ausstoß gesenkt. Neben dem Ausbau der erneuerbaren Energien ist die Einsparung von Energie bzw. die Steigerung der Energieeffizienz eine essentielle Säule für das Erreichen der Klimaschutzziele Mecklenburg-Vorpommern. Denn Klimaschutz entsteht ganz praktisch vor Ort, in den Unternehmen, in Kommunen, in Verwaltungsgebäuden und in Schulen, so Klimaschutzminister Dr. Till Backhaus. Gunnar Wobig, Geschäftsführer der LKMV, ergänzte: Die Konferenz bringt Praktiker, Experten sowie Unternehmen zusammen, die bereits erfolgreich Wege zu mehr Energieeffizienz beschritten haben. Genau daraus entsteht der Mehrwert. Wer Energie, Ressourcen und Kosten nachhaltig senken will, bekommt konkrete Anregungen und Unterstützung bei der Umsetzung. In Kooperation mit den Industrie- und Handelskammern in Mecklenburg-Vorpommern, der Initiative Energieeffizienz und Klimaschutznetzwerke, der Deutschen Energieagentur, dem Bundesverband der Energie- und Wasserwirtschaft und dem Verband Kommunaler Unternehmen e.V. hat MV Effizient ein hochkarätiges Programm zusammengestellt. Neben den Vorträgen bietet die Konferenz Raum für Austausch und Vernetzung. Auch die begleitende Ausstellung mit Anbietern von Lösungen rund um Energieeffizienz und erneuerbare Energien sorgt für zusätzliche fachliche Impulse. In der Mittagspause sowie während der Kaffeepausen können die Teilnehmenden mit Referentinnen und Referenten, Ausstellern und Teilnehmenden aus anderen Unternehmen ins Gespräch kommen. An Thementischen stehen die Expertinnen und Experten der Konferenz für Fragen zur Verfügung.
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erde Trauer Gemeinde. Wir haben uns heute hier zusammengefunden, um über den Weggang unseres geliebten Christian Nissi aus Erfurt zu trauern. Geben wir dem Toten nun unser letztes Geleit und bitten wir den Herrn im Himmel um Gnade für sein

0: könnten Sie später mal ausweisen.
1: Nee, aber ich kann eine Banane schälen.
2: Banane.

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1: Ribnitz-Damgarten. Gleichstellungsministerin Jacqueline Bernhard besuchte kürzlich das Frauenschutzhaus in Ribnitz-Damgarten. Frauenschutzhäuser sind ein unverzichtbarer Teil des Hilfe- und Beratungsnetzes in Mecklenburg-Vorpommern. Allein die polizeiliche Kriminalstatistik des Landes vom Vorjahr beweist die Notwendigkeit der Anlaufstellen. 3/4 der Betroffenen von häuslicher Gewalt sind Frauen. Bei 5.204 erfassten Fällen waren letztes Jahr insgesamt 3.871 Frauen betroffen. Für einige von ihnen ist das Frauenschutzhaus der letzte Ausweg. Im vergangenen Jahr verzeichneten alle 9 Frauenschutzhäuser in Mecklenburg-Vorpommern 185 Neuzugänge. Das waren zwar 4 weniger als im Jahr 2024, dennoch ist die Zahl der hilfesuchenden Frauen weiter hoch. Statistisch gesehen gab es jeden zweiten Tag einen Neuzugang, bilanzierte die Ministerin für Justiz, Gleichstellung und Verbraucherschutz beim Besuch des Frauenschutzhauses Ribnitz-Damgarten. Jeder hilfesuchenden Frau, selbst wenn sie nicht in ein Frauenschutzhaus aufgenommen werden kann, wird Hilfe angeboten, dank des Engagements des umfassenden Hilfe- und Beratungsnetzes im Land. Frauenschutzhäuser bieten von häuslicher Gewalt betroffenen Frauen und ihren Kindern in akuten Krisensituationen Schutz, Sicherheit und Perspektiven. Sie bieten vor allem auch den Kindern ein Stück Normalität. Alle Mitarbeiterinnen begleiten die Betroffenen psychosozial, beraten in komplexen Lebenslagen und geben Halt auf dem Weg in ein Leben, das von Gewaltlosigkeit geprägt sein sollte, so Gleichstellungsministerin Jacqueline Bernhard. Das Land Mecklenburg-Vorpommern fördert ein flächendeckendes, spezialisiertes Hilfe- und Beratungsnetz für Betroffene von häuslicher und sexualisierter Gewalt. Das Frauenschutzhaus Ribnitz-Damgarten ist seit 2006 Anlaufpunkt für Frauen, die von häuslicher und sexualisierter Gewalt betroffen sind. 12 Plätze stehen hier zur Verfügung. 3 Mitarbeiterinnen betreuen die Frauen. Träger der Einrichtung ist der AWO-Kreisverband Nordvorpommern, Hansestadt Stralsund und Hansestadt Greifswald e.V. Bart. Eine Bilanz der Vorpommern-Politik der letzten 5 Jahre haben Ministerpräsidentin Manuela Schwesig und der parlamentarische Staatssekretär für Vorpommern und das östliche Mecklenburg, Heiko Miras, Ende April bei einem Treffen mit dem Vorpommernrat in Barth gezogen. Vorpommern hat in den letzten 10 Jahren spürbar an Attraktivität gewonnen. Es war richtig, dass wir ab 2016 ein besonderes Augenmerk auf den östlichen Landesteil gerichtet haben. Die Vorpommern-Politik mit einem Vorpommern-Staatssekretär, dem Vorpommernrat und dem Vorpommernfonds hat sich bewährt. Sie sollte auch in Zukunft fortgeführt werden, sagte Ministerpräsidentin Manuela Schwesig im Anschluss an die Sitzung. Auch die Ausweitung auf das östliche Mecklenburg zu Beginn dieser Wahlperiode habe sich als richtig herausgestellt. Die Arbeitslosigkeit ist im östlichen Landesteil in den letzten Jahren schneller gesunken, die Wertschöpfung pro Kopf stärker gestiegen. Das stimmt uns positiv. Dennoch bleiben die strukturellen Herausforderungen hoch. Es gibt weiter einen Aufholbedarf, bilanzierte der parlamentarische Staatssekretär für Vorpommern und das östliche Mecklenburg, Heiko Miras. Die Landesregierung habe gerade in den letzten 5 Jahren wichtige Projekte im östlichen Landesteil auf den Weg gebracht. Wir haben mit dem neuen Inselhafen Prerow und dem Skywalk auf Rügen den Tourismus in Vorpommern gestärkt. Die neue Galerie der Romantik in Greifswald, das fertig sanierte Deutsche Meeresmuseum in Stralsund und der Papenhof hier in Barth bereichern das kulturelle Leben in Vorpommern. Und mit dem Ikareum ist das nächste große Projekt schon auf dem Weg, erklärte die Ministerpräsidentin. Auch wirtschaftlich habe Vorpommern an Stärke gewonnen. Im Moment spüren Unternehmen im ganzen Land die schwierige wirtschaftliche Lage in Deutschland. Schaut man sich die letzten 10 Jahre an, dann hat Vorpommern an Wirtschaftskraft gewonnen. Das schafft und sichert Arbeitsplätze. Im Pasewalk haben sich Birkenstock und Topregal angesiedelt. Die Werftstandorte haben neue Perspektiven. Wolgast profitiert von neuen Aufträgen im Folge der Zeitenwende. Und in Stralsund ist die Stadt dabei, ein modernes maritimes Gewerbegebiet aufzubauen. In Gesprächen mit der Bundesregierung ist es uns gelungen, die Finanzierung der Ortsumgehung Wolgast abzusichern, so die Ministerpräsidentin weiter. Mit dem Fonds für Vorpommern und das östliche Mecklenburg konnten wir die wirtschaftliche, kulturelle und soziale Entwicklung zusätzlich unterstützen. Unser großer Dank gilt den vielen ehrenamtlich Aktiven. Sie zu unterstützen ist unser Schwerpunkt. Unter den von 2022 bis zum Monat März 2026 geförderten 1086 Projekten bei einer Gesamtfördersumme von 12,4 Millionen Euro waren in der Regel kleinere Vereine mit 549 Zuwendungen und Zuschüssen von 4,8 Millionen Euro die wichtigste Zielgruppe des Fonds. Das soll auch in Zukunft so bleiben, denn gerade in diesen ehrenamtlichen Strukturen wachsen Ideen und Konzepte, die das Leben im Osten des Landes bereichern, erklärte der Beauftragte für den östlichen Landesteil Miras. Ich bin sehr beeindruckt vom Engagement der Menschen in Vorpommern, von den Kommunalpolitikern ebenso wie von den Unternehmern und die vielen Ehrenamtlichen. Sie haben unter oft nicht einfachen Bedingungen viel für ihre Region erreicht. Darauf kann Vorpommern sehr stolz sein, ergänzte Schwesig. Es müsse weiter ein besonderes Augenmerk auf den östlichen Teil des Landes gerichtet werden. Die wichtigste Aufgabe ist auch in Zukunft, die Wirtschaftskraft zu stärken und damit Arbeitsplätze zu schaffen und zu sichern. Wir werden beim Bund darauf drängen, dass wichtige Verkehrsprojekte wie die Vorpommernmagistrale und die Darßbahn weiter vorangebracht werden. Und wir wollen das Ehrenamt und den sozialen Zusammenhalt in Vorpommern weiter stärken, erklärte die Ministerpräsidentin abschließend zu ihren Plänen für die Zukunft. Schwerin. Mit der Veröffentlichung im Gesetz- und Verordnungsblatt trat kürzlich die Neufassung des Bürger- und Gemeindenbeteiligungsgesetzes in Kraft. Die Landesregierung hat damit die Rahmenbedingungen für die Nutzung erneuerbarer Energien vor Ort grundlegend weiterentwickelt und verbessert. Unter anderem gilt das neu gefasste Gesetz künftig auch für Photovoltaik-Freiflächenanlagen. Dazu sagte Dr. Wolfgang Blank, Minister für Wirtschaft, Infrastruktur, Tourismus und Arbeit: Erneuerbare Energien sind ein entscheidender Standortvorteil für unser Land, für eine zukunftsfähige Wirtschaft, nachhaltige Wertschöpfung und gute Arbeitsplätze. Mit dem Bürger- und Gemeindenbeteiligungsgesetz 2.0 sorgen wir dafür, dass Bürgerinnen und Bürger und unsere Gemeinden einfacher und stärker als bisher davon profitieren, wenn vor Ort aus Wind und Sonne Strom erzeugt wird. Mehr Beteiligung heißt auch mehr Akzeptanz. Deshalb schaffen wir einfache und transparente Beteiligungsformate. Mit dem Bürger- und Gemeindenbeteiligungsgesetz 2.0 stärken wir die Position der Gemeinden und ermöglichen faire Verhandlungen auf Augenhöhe mit den Energieunternehmen. Ziel der Neufassung des Gesetzes ist es, regionale Wertschöpfung zu erhöhen und die Akzeptanz für den weiteren Ausbau der erneuerbaren Energien auch durch eine finanzielle Beteiligung der Menschen vor Ort nachhaltig zu stärken. Bei Windenergieanlagen erhalten die Bürgerinnen und Bürger sowie die Gemeinden pro vollem Megawatt installierte Leistung standardmäßig jeweils insgesamt 5.000 Euro jährlich. Bei Photovoltaik-Freiflächenanlagen sind es jeweils insgesamt 1.000 Euro pro Jahr. Durch zusätzliche Anreize für die Nutzung von Direktstrom profitieren auch Unternehmen stärker von den neuen Regelungen und tragen zur Wertschöpfung vor Ort bei. Mit dem Bürger- und Gemeindenbeteiligungsgesetz hat Mecklenburg-Vorpommern im Jahr 2016 das erste Beteiligungsgesetz dieser Art in Deutschland geschaffen. Betreiber von Windenergieanlagen an Land sind seither verpflichtet, Gemeinden sowie die Einwohnerinnen und Einwohner in der Umgebung finanziell zu beteiligen. Rostock. Unternehmen, die Energie sparen, Kosten senken und zukunftsfähig wirtschaften möchten, können dafür am 4. Juni bei der zweiten Energieeffizienzkonferenz Impulse bekommen. Beginn ist um 9 Uhr in der Rotunde der Hansemesse. Zu dieser Fachtagung lädt MV Effizient das Angebot für Unternehmen der Landesenergie- und Klimaschutzagentur Mecklenburg-Vorpommern ein. Geschäftsführende und Energiebeauftragte aus Unternehmen in Mecklenburg-Vorpommern können sich über aktuelle Entwicklungen, Praxisbeispiele und Fördermöglichkeiten informieren. Im Mittelpunkt steht der Austausch darüber, wie Energieeffizienz in Betrieben umgesetzt werden kann. Mit Fachvorträgen, Best-Practice-Beispielen und interaktiven Formaten bietet die Veranstaltung zahlreiche Impulse. Die Teilnahme ist kostenfrei. Da die Plätze begrenzt sind, wird eine frühzeitige Anmeldung unter www.mv-effizient.de Veranstaltungen Energieeffizienzkonferenz 2026 empfohlen. Energie zu sparen schont nicht nur den Geldbeutel. Es ist ein wichtiger Beitrag zum Klimaschutz. Denn durch weniger Energieverbrauch wird der CO2-Ausstoß gesenkt. Neben dem Ausbau der erneuerbaren Energien ist die Einsparung von Energie bzw. die Steigerung der Energieeffizienz eine essentielle Säule für das Erreichen der Klimaschutzziele Mecklenburg-Vorpommern. Denn Klimaschutz entsteht ganz praktisch vor Ort, in den Unternehmen, in Kommunen, in Verwaltungsgebäuden und in Schulen, so Klimaschutzminister Dr. Till Backhaus. Gunnar Wobig, Geschäftsführer der LEKA-MV, ergänzte: Die Konferenz bringt Praktiker, Experten sowie Unternehmen zusammen, die bereits erfolgreich Wege zu mehr Energieeffizienz beschritten haben. Genau daraus entsteht der Mehrwert. Wer Energie, Ressourcen und Kosten nachhaltig senken will, bekommt konkrete Anregungen und Unterstützung bei der Umsetzung. In Kooperation mit den Industrie- und Handelskammern in Mecklenburg-Vorpommern, der Initiative Energieeffizienz und Klimaschutznetzwerke, der Deutschen Energieagentur, dem Bundesverband der Energie- und Wasserwirtschaft und dem Verband Kommunaler Unternehmen e.V. hat MV Effizient ein hochkarätiges Programm zusammengestellt. Neben den Vorträgen bietet die Konferenz Raum für Austausch und Vernetzung. Auch die begleitende Ausstellung mit Anbietern von Lösungen rund um Energieeffizienz und erneuerbare Energien sorgt für zusätzliche fachliche Impulse. In der Mittagspause sowie während der Kaffeepausen können die Teilnehmenden mit Referentinnen und Referenten, Ausstellern und Teilnehmenden aus anderen Unternehmen ins Gespräch kommen. An Thementischen stehen

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1: Oh Stralsund, du bist meine Zuflucht, mein Zuhause. 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
1: Ribnitz-Damgarten. Gleichstellungsministerin Jacqueline Bernhardt besuchte kürzlich das Frauenschutzhaus in Ribnitz-Damgarten. Frauenschutzhäuser sind ein unverzichtbarer Teil des Hilfe- und Beratungsnetzes in Mecklenburg-Vorpommern. Allein die polizeiliche Kriminalstatistik des Landes vom Vorjahr beweist die Notwendigkeit der Anlaufstellen. 3/4 der Betroffenen von häuslicher Gewalt sind Frauen. Bei 5.204 erfassten Fällen waren letztes Jahr insgesamt 3.871 Frauen betroffen. Für einige von ihnen ist das Frauenschutzhaus der letzte Ausweg. Im vergangenen Jahr verzeichneten alle 9 Frauenschutzhäuser in Mecklenburg-Vorpommern 185 Neuzugänge. Das waren zwar 4 weniger als im Jahr 2024, dennoch ist die Zahl der hilfesuchenden Frauen weiter hoch. Statistisch gesehen gab es jeden zweiten Tag einen Neuzugang, bilanzierte die Ministerin für Justiz, Gleichstellung und Verbraucherschutz beim Besuch des Frauenschutzhauses Ribnitz-Damgarten. Jeder hilfesuchenden Frau, selbst wenn sie nicht in ein Frauenschutzhaus aufgenommen werden kann, wird Hilfe angeboten, dank des Engagements des umfassenden Hilfe- und Beratungsnetzes im Land. Frauenschutzhäuser bieten von häuslicher Gewalt betroffenen Frauen und ihren Kindern in akuten Krisensituationen Schutz, Sicherheit und Perspektiven. Sie bieten vor allem auch den Kindern ein Stück Normalität. Alle Mitarbeiterinnen begleiten die Betroffenen psychosozial, beraten in komplexen Lebenslagen und geben Halt auf dem Weg in ein Leben, das von Gewaltlosigkeit geprägt sein sollte, so Gleichstellungsministerin Jacqueline Bernhardt. Das Land Mecklenburg-Vorpommern fördert ein flächendeckendes, spezialisiertes Hilfe- und Beratungsnetz für Betroffene von häuslicher und sexualisierter Gewalt. Das Frauenschutzhaus Ribnitz-Damgarten ist seit 2006 Anlaufpunkt für Frauen, die von häuslicher und sexualisierter Gewalt betroffen sind. 12 Plätze stehen hier zur Verfügung. 3 Mitarbeiterinnen betreuen die Frauen. Träger der Einrichtung ist der AWO-Kreisverband Nordvorpommern, Hansestadt Stralsund und Hansestadt Greifswald e.V. Bart. Eine Bilanz der Vorpommern-Politik der letzten 5 Jahre haben Ministerpräsidentin Manuela Schwesig und der parlamentarische Staatssekretär für Vorpommern und das östliche Mecklenburg, Heiko Miras, Ende April bei einem Treffen mit dem Vorpommernrat in Barth gezogen. Vorpommern hat in den letzten 10 Jahren spürbar an Attraktivität gewonnen. Es war richtig, dass wir ab 2016 ein besonderes Augenmerk auf den östlichen Landesteil gerichtet haben. Die Vorpommern-Politik mit einem Vorpommern-Staatssekretär, dem Vorpommern-Rat und dem Vorpommern-Fonds hat sich bewährt. Sie sollte auch in Zukunft fortgeführt werden, sagte Ministerpräsidentin Manuela Schwesig im Anschluss an die Sitzung. Auch die Ausweitung auf das östliche Mecklenburg zu Beginn dieser Wahlperiode habe sich als richtig herausgestellt. Die Arbeitslosigkeit ist im östlichen Landesteil in den letzten Jahren schneller gesunken, die Wertschöpfung pro Kopf stärker gestiegen. Das stimmt uns positiv. Dennoch bleiben die strukturellen Herausforderungen hoch. Es gibt weiter einen Aufholbedarf, bilanzierte der parlamentarische Staatssekretär für Vorpommern und das östliche Mecklenburg, Heiko Miras. Die Landesregierung habe gerade in den letzten 5 Jahren wichtige Projekte im östlichen Landesteil auf den Weg gebracht. Wir haben mit dem neuen Inselhafen Prerow und dem Skywalk auf Rügen den Tourismus in Vorpommern gestärkt. Die neue Galerie der Romantik in Greifswald, das fertig sanierte Deutsche Meeresmuseum in Stralsund und der Papenhof hier in Barth bereichern das kulturelle Leben in Vorpommern. Und mit dem Ikareum ist das nächste große Projekt schon auf dem Weg, erklärte die Ministerpräsidentin. Auch wirtschaftlich habe Vorpommern an Stärke gewonnen. Im Moment spüren Unternehmen im ganzen Land die schwierige wirtschaftliche Lage in Deutschland. Schaut man sich die letzten 10 Jahre an, dann hat Vorpommern an Wirtschaftskraft gewonnen. Das schafft und sichert Arbeitsplätze. Im Pasewalk haben sich Birkenstock und Topregal angesiedelt. Die Werftstandorte haben neue Perspektiven. Wolgast profitiert von neuen Aufträgen im Folge der Zeitenwende. Und in Stralsund ist die Stadt dabei, ein modernes maritimes Gewerbegebiet aufzubauen. In Gesprächen mit der Bundesregierung ist es uns gelungen, die Finanzierung der Ortsumgehung Wolgast abzusichern, so die Ministerpräsidentin weiter. Mit dem Fonds für Vorpommern und das östliche Mecklenburg konnten wir die wirtschaftliche, kulturelle und soziale Entwicklung zusätzlich unterstützen. Unser großer Dank gilt den vielen ehrenamtlich Aktiven. Sie zu unterstützen ist unser Schwerpunkt. Unter den von 2022 bis zum Monat März 2026 geförderten 1086 Projekten bei einer Gesamtfördersumme von 12,4 Millionen Euro waren in der Regel kleinere Vereine mit 549 Zuwendungen und Zuschüssen von 4,8 Millionen Euro die wichtigste Zielgruppe des Fonds. Das soll auch in Zukunft so bleiben, denn gerade in diesen ehrenamtlichen Strukturen wachsen Ideen und Konzepte, die das Leben im Osten des Landes bereichern, erklärte der Beauftragte für den östlichen Landesteil Miras. Ich bin sehr beeindruckt vom Engagement der Menschen in Vorpommern, von den Kommunalpolitikern ebenso wie von den Unternehmern und die vielen Ehrenamtlichen. Sie haben unter oft nicht einfachen Bedingungen viel für ihre Region erreicht. Darauf kann Vorpommern sehr stolz sein, ergänzte Schwesig. Es müsse weiter ein besonderes Augenmerk auf den östlichen Teil des Landes gerichtet werden. Die wichtigste Aufgabe ist auch in Zukunft, die Wirtschaftskraft zu stärken und damit Arbeitsplätze zu schaffen und zu sichern. Wir werden beim Bund darauf drängen, dass wichtige Verkehrsprojekte wie die Vorpommernmagistrale und die Darßbahn weiter vorangebracht werden. Und wir wollen das Ehrenamt und den sozialen Zusammenhalt in Vorpommern weiter stärken, erklärte die Ministerpräsidentin abschließend zu ihren Plänen für die Zukunft. Schwerin. Mit der Veröffentlichung im Gesetz um Verordnungsblatt trat kürzlich die Neufassung des Bürger- und Gemeindenbeteiligungsgesetzes in Kraft. Die Landesregierung hat damit die Rahmenbedingungen für die Nutzung erneuerbarer Energien vor Ort grundlegend weiterentwickelt und verbessert. Unter anderem gilt das neu gefasste Gesetz künftig auch für Photovoltaik-Freiflächenanlagen. Dazu sagte Dr. Wolfgang Blank, Minister für Wirtschaft, Infrastruktur, Tourismus und Arbeit: Erneuerbare Energien sind ein entscheidender Standortvorteil für unser Land, für eine zukunftsfähige Wirtschaft, nachhaltige Wertschöpfung und gute Arbeitsplätze. Mit dem Bürger- und Gemeindenbeteiligungsgesetz 2.0 sorgen wir dafür, dass Bürgerinnen und Bürger und unsere Gemeinden einfacher und stärker als bisher davon profitieren, wenn vor Ort aus Wind und Sonne Strom erzeugt wird. Mehr Beteiligung heißt auch mehr Akzeptanz, Deshalb schaffen wir einfache und transparente Beteiligungsformate. Mit dem Bürger- und Gemeindenbeteiligungsgesetz 2.0 stärken wir die Position der Gemeinden und ermöglichen faire Verhandlungen auf Augenhöhe mit den Energieunternehmen. Ziel der Neufassung des Gesetzes ist es, regionale Wertschöpfung zu erhöhen und die Akzeptanz für den weiteren Ausbau der erneuerbaren Energien auch durch eine finanzielle Beteiligung der Menschen vor Ort nachhaltig zu stärken. Bei Windenergieanlagen erhalten die Bürgerinnen und Bürger sowie die Gemeinden pro vollem Megawatt installierter Leistung standardmäßig jeweils insgesamt 5.000 Euro jährlich. Bei Photovoltaik-Freiflächenanlagen sind es jeweils insgesamt 1.000 Euro pro Jahr. Durch zusätzliche Anreize für die Nutzung von Direktstrom profitieren auch Unternehmen stärker von den neuen Regelungen und tragen zur Wertschöpfung vor Ort bei. Mit dem Bürger- und Gemeindenbeteiligungsgesetz hat Mecklenburg-Vorpommern im Jahr 2016 das erste Beteiligungsgesetz dieser Art in Deutschland geschaffen. Betreiber von Windenergieanlagen an Land sind seither verpflichtet, Gemeinden sowie die Einwohnerinnen und Einwohner in der Umgebung finanziell zu beteiligen. Rostock. Unternehmen, die Energie sparen, Kosten senken und zukunftsfähig wirtschaften möchten, können dafür am 4. Juni bei der zweiten Energieeffizienzkonferenz Impulse bekommen. Beginn ist um 9 Uhr in der Rotunde der Hansemesse. Zu dieser Fachtagung lädt MV Effizient das Angebot für Unternehmen der Landesenergie- und Klimaschutzagentur Mecklenburg-Vorpommern ein. Geschäftsführende und Energiebeauftragte aus Unternehmen in Mecklenburg-Vorpommern können sich über aktuelle Entwicklungen, Praxisbeispiele und Fördermöglichkeiten informieren. Im Mittelpunkt steht der Austausch darüber, wie Energieeffizienz in Betrieben umgesetzt werden kann. Mit Fachvorträgen, Best-Practice-Beispielen und interaktiven Formaten bietet die Veranstaltung zahlreiche Impulse. Die Teilnahme ist kostenfrei. Da die Plätze begrenzt sind, wird eine frühzeitige Anmeldung unter www.mv-effizient.de Veranstaltungen Energieeffizienzkonferenz 2026 empfohlen. Energie zu sparen schont nicht nur den Geldbeutel. Es ist ein wichtiger Beitrag zum Klimaschutz, denn durch weniger Energieverbrauch wird der CO2-Ausstoß gesenkt. Neben dem Ausbau der erneuerbaren Energien ist die Einsparung von Energie bzw. die Steigerung der Energieeffizienz eine essentielle Säule für das Erreichen der Klimaschutzziele Mecklenburg-Vorpommern. Denn Klimaschutz entsteht ganz praktisch vor Ort. In den Unternehmen, in Kommunen, in Verwaltungsgebäuden und in Schulen, so Klimaschutzminister Dr. Till Backhaus. Gunnar Wobig, Geschäftsführer der LKMV, ergänzte, die Konferenz bringt Praktiker, Experten sowie Unternehmen zusammen, die bereits erfolgreich Wege zu mehr Energieeffizienz beschritten haben. Genau daraus entsteht der Mehrwert. Wer Energie, Ressourcen und Kosten nachhaltig senken will, bekommt konkrete Anregungen und Unterstützung bei der Umsetzung. In Kooperation mit den Industrie- und Handelskammern in Mecklenburg-Vorpommern, der Initiative Energieeffizienz und Klimaschutznetzwerke der Deutschen Energieagentur, dem Bundesverband der Energie- und Wasserwirtschaft und dem Verband Kommunaler Unternehmen e.V. hat MV Effizient ein hochkarätiges Programm zusammengestellt. Neben den Vorträgen bietet die Konferenz Raum für Austausch und Vernetzung. Auch die begleitende Ausstellung mit Anbietern von Lösungen rund um Energieeffizienz und erneuerbare Energien sorgt für zusätzliche fachliche Impulse. In der Mittagspause sowie während der Kaffeepausen können die Teilnehmenden mit Referentinnen und Referenten, Ausstellern und Teilnehmenden aus anderen Unternehmen ins Gespräch kommen. An Thementischen stehen die Expertinnen und Experten der Konferenz für Fragen zur Verfügung.
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3: Herzlich willkommen zu der Live-Sendung This is Country Music aus dem Studio Püttlingen. Es erwarten euch Stilarten der Country Music, traditionelle Country Music, New Country, neue Singles und Alben, sowie Informationen und Hintergründe zu den Songs. Musik aus Amerika, Australien, Deutschland und aus vielen anderen Ländern sind mit dabei. Am Mikrofon für euch, Bernd Schmeier.
4: Ja, und gerade am Anfang gehört, das waren The Dillards und ihr Titel Close the Door Lightly, ein Titel aus dem Jahr 1970, und die Dillards waren eine Country- und Bluegrass-Band. So, weiter geht's mit dem nächsten Interpreten. Er ist Musiker, Songwriter und Künstler und er ist für seine Veröffentlichungen in verschiedenen Musikgenres bekannt. Sein Name Christopher Gillet und sein Titel Daddy Worked Hard.

Sally and the Blue Flames, Steve Bonham and The Long Road waren das. Und ich habe gerade festgestellt, dass bei mir hier in der Technik einiges nicht stimmt, was die Songs anbelangt. Es sind nämlich nicht alle Songs vorhanden, wieso auch immer. Also muss ich jetzt etwas improvisieren, aber ja, wir werden das schon irgendwie schaukeln, das Kind. Und The Charlies, das sind die nächsten Interpreten mit Turn the Tide. Und was ihr jetzt gerade nach gehört habt, das waren alles neue Singles, wie auch diese.

Chris Matthews und Brandon McMahon. Und was er, der Brandon, euch gerade vorhin erzählt hat, ist eine Geschichte über den Abenteuerdrang eines jungen Mannes und über die Ratschläge, die ihm ein älterer Mann erteilt, der ein erfülltes und glückliches Leben geführt hat. Und es war eine Gemeinschaftsarbeit von Brandon und Chris, und das Ganze entstand im November 2025 während eines Songwriter-Wochenendes auf der Truck Jeep Station. Und ja, auch ein neuer Song, der jetzt gerade erst entsprechend aufgenommen wurde von den beiden. Jetzt kommen wir zu Hazel und The Thief und ihren Titel. Und da muss ich jetzt mal nachschauen, der stammt aus dem Jahr, glaube ich, 2025, bin mir da aber nicht sicher. Und der Titel von denen, Make a Sound, und da hören wir doch mal rein.

Ja, dieser Titel stammte aus ihrem Debütalbum Wildflowers in Concrete. Und ja, da gibt es noch etliche Titel, die wir jetzt nacheinander in den nächsten Sendungen hören werden. Und damit sind wir eigentlich bei den Alben dieser Woche. Und da hätten wir Charlie Al Adams und er besingt die Welt, die ihn umgibt. Er stammt aus Nandl, einer kleinen Gemeinde, die eingebettet ist in den Hügeln von Tamworth. Und seine Texte, die spiegeln das Landleben wider und sein Stil ist eine der erlesene Mischung aus Country, Blues, Bluegrass und Folkmusik. Und wie sich das Ganze entsprechend anhört, auf seinem neuen Album It's a Good Life, das hören wir jetzt.

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1: Ja, ein gutes Leben und man muss also dazu sagen, It's a Good Life ist sein Debütalbum und das besteht ausschließlich aus Eigenkompositionen. Und wir hören noch einen Titel aus diesem Album und zwar Charlie Adams mit Johnson's Creek.
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Alexis and Susie roll out of this town und ja, die beiden ist ein australisches Singer-Songwriter-Duo von Sunshine Coast und ja, wenn jetzt der das wegmacht, dann kann ich auch was lesen. So, okay. Und es ist auch eine Mischung aus Bluegrass, Country, Blues und Roots-Musik und die beiden Musiker vereinen erstklassigen männlichen und weiblichen Gesang mit harmonischen akustischen Klängen. Und das war eine Single-Auskopplung aus ihrem selbstbetitelten Studioalbum Alexis and Susie. Und wir haben natürlich noch einen Titel, Tamworth Rain, und hier sind nochmal die beiden.

Von Australien gehen wir jetzt mal nach den Niederlanden und zwar zu René de Roux und er ist Country-Musiker und Sänger, der vor allem seine Mischung aus klassischer Country-Musik und Liedern im regionalen Dialekt bekannt ist. Und er hat was Neues in diesem Jahr gemacht und zwar den Titel Grateful Man. Hier ist René de Roux.

Ja, jetzt geht's weiter mit den Charlies und Charlieses. So heißen die. Ich sage immer Charlies, aber nein, es ist also, wie gesagt, Charlieses. Und Turn the Tide, The Tide ist ihr neuester Song und die stammen aus Sydney und sind Singer-Songwriter und ich habe also jetzt versucht, da mal irgendwas rauszukriegen, aber ja, es blieb mir verwehrt, weil ich das Ganze sehr wahrscheinlich falsch eingegeben habe, aber nichtsdestotrotz spielen wir die Musik von ihnen, Turn the Tide.

AJ Robinson war das mit Just What I'm Looking For. Und wie es immer so ist, wenn es am schönsten wird, muss man aufhören. Wir haben aber noch einen Song zum Abschied. Und an dieser Stelle darf ich mich bei euch bedanken. Schön, dass ihr mit dabei wart. Hab so ganz nebenbei den eigentlichen Einsatz, also Begrüßung, verpasst, wie das manchmal so bei mir ist. Also nicht nachtragend sein, es ist keine Absicht, aber ich stürze mich dann meistens immer direkt ins Geschehen. Und den Abschluss des heutigen Tages macht Matt Skillion mit Build to Break und Tschüss, sagt der Bernd.

Ja, ihr Lieben, pünktlich auf die Minute, aber sowas von pünktlich, einen wunderschönen guten Abend hier aus dem Sendestudio Güstrow. Für die nächsten 2 Stunden natürlich euer Enrico hier am Mikrofon auf Müritz Radio und natürlich auch auf SVR Hanse Radio, die Sendung Zeit für Musik. Einen lieben Abendgruß geht raus an euch. Natürlich wieder 2 Stunden gute Laune Musik aus den 80er, 90er, aktuellen und 2000ern für euch rausgesucht heute. Die Sendung Zeit für Musik. Gute Laune Musik hier angesagt bei den, ja, doch guten warmen Wetter hier noch draußen bei uns. Mein Co-Pilot Michi ist auch am Start. Genau. Ihr seid auch mit dabei, sehr schön. Natürlich könnt ihr auch gerne eure Musikwünsche wieder per WhatsApp schicken, ganz einfach unter WhatsApp, kein Problem. Studionummer gebe ich natürlich in der Sendung auch nochmal durch. Und damit starten wir auch gleich gut gelaunt in euren Feierabend. Ordentlich Musik, der Anfang macht gleich Rihanna mit dabei, Donna Summer mit dabei, Westernhagen rausgesucht und vieles, vieles mehr. Schönen guten Abend, ihr Lieben.

Ja, ihr Lieben, hier am Mittwoch, 18 Uhr und 5 Minütchen haben wir Studio Güstrow MV, natürlich hier auf Müritz Radio und auf SVR Hanse Radio. Und natürlich, wenn ihr Musikwünsche habt, gerne her ins Studio. Telefonnummer gibt's jetzt nochmal für euch schnell hier durchgesagt. Das ist die 0172 165300 und die 20172 165302. Dann landet ihr hier bei mir. Jawohl, und wir starten natürlich, gehen ins Jahr 1998 hier mit dem ersten Hit. Ace of Base rausgesucht. Kühl, Sommer, ne? Ja, ein bisschen sommerlich bleiben wir hier natürlich hier. Ja, hier bei uns im Studio ist es auch angenehm warm. Schon überlegt, ob wir hier die Lüfter anschmeißen. Aber nee, da kommt hier zu viel Luft hier bei euch durchs Mikrofon. Das lassen wir mal.

0: So ist es. Hier seid ihr richtig bei uns am Mittwoch. Heute die Sendung Zeit für Musik. Also heute wieder querbeet, nicht von allen etwas mit dabei. 18 Uhr und 10 Minütchen. Und da haben wir schon den ersten Oldie hier.
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0: Ja, Mensch, aus dem Jahre 1975 mal rausgekramt, der Taximan von Marius Müller in Westenhagen. Was haben wir hier für einen Sound schon wieder rausgesucht? Ja, mal so ein Uldi-Kracher hier vor euch heute, 18 Uhr, 10 Minuten, haben wir viel Spaß mit Westenhagen.

Tja, unser Westernhagen hier mit Taximan mal rausgesucht, 18.15 Uhr, Studio Güstrow MV und natürlich die nächsten Hits jagen wir hier. Musik aus dem Jahre 86 gibt es gleich von Iggy Pop für euch auf die Ohren mit dabei, jetzt Donnersommer. I Fall Love am Start rausgesucht, aus dem Jahre 77 müsste sein. Natürlich geht auch lieber Armgruß an euch raus, ihr seid schon fleißig mit dabei. Ich grüße mal natürlich unseren Pino, ja natürlich auch unseren Klaus mit dabei. Nicht? Dann natürlich der MV Michael, Heidi liebe Grüße, unseren Carsten mit dabei, der Bernie in Hamburg, Hummel Hummel. Und natürlich einen schönen Abend, trinkst du rum ins World Wide Web. Zum Dirk natürlich liebe Grüße, auch zum Pit nach Aachen. Und wir können natürlich gerne parallel noch im WhatsApp schreiben, wenn ihr Lust habt. Donnersommer, jetzt bisschen was für die Boxen. Oh ja.

0: Iggy Pop hier bei uns gehört. Natürlich auch liebe Grüße gehen raus, nicht gehen raus, Richtung Thüringen zum Tino. Moin.
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0: die 90er mal rausgesucht.
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0: Joe Cocker hier mal am Start. Summer in the City hier mal aus dem Jahre 96? 94 sagt mein Co-Pilot. Ich bin ja hier nicht alleine, nicht? Der Co-Pilot sagt aus dem Jahre 94. Ganz chillig geht's jetzt hinein für euch. Weiterhin so sommerlich bleiben wir hier bei uns heute. Passt.

Tja, gleich natürlich mal ein bisschen rausgesucht, Alan Parsons Project für euch. Hier mal was Seltenes gehört hier bei uns, machen wir gleich für euch vor. Da spielen wir nochmal ganz chillig hier Michael Jackson. Und dann starten wir weiter mit euren Lieblingshits hier bei der Sendung Zeit für Musik. Heute wieder alles mit dabei. Ich habe natürlich noch so viel Musik von der letzten 90er-Sendung übrig. Mal gucken, die können wir dann wieder nächste Woche mit einbauen, nicht? Dann machen wir dann wieder eine reine 90er-Sendung für euch.

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1: Tja, Michael Jackson hier bei uns und weiter geht's hier. Die nächsten Hits aus den 90er, Wenger Boys mit rausgesucht, Way Go Ibiza mit am Start, kommt gleich 99, müsste das sein? Ja, wenn wir da haben wir den ersten 90er rausgesucht, aber vorher gibt's noch Alan Parsons Project mit Lucifer für euch hier, auch schon lange nicht gehört. Ganz chillig jetzt für euch rausgesucht. Viel Spaß, dreht die Boxen richtig auf.

0: Jawohl, die nächsten zwei 90er sind mit am Start und natürlich für die gute Laune Musik gibt's so ein 2002er, meine ich, müsste gleich werden wir natürlich nochmal ein bisschen französisch und natürlich starten wir jetzt durch mit die Wenger Boys, gute Laune Musik. Danach gibt's am Start noch für euch rausgesucht aus den 90er Dr. Alban mit Singen Halle Julia. Viel Spaß mit die 90er.
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So, und jetzt natürlich ein bisschen was Rockiges für eure Boxen hier. So, in den 2000ern gehen wir jetzt hinein hier für euch. Und danach Dr. Alban, Singhalle, Julia am Start. Dann habe ich gleich schon wieder den ersten Musikwunsch oder den zweiten schon hier am Start. Kommt gleich eure Musikwünsche.

So, und dann starten wir natürlich hier für euch natürlich in den 2000ern und da gibt's Raymond mit Supergirl jetzt für euch vorbereitet und der nächste 90er Dr. Alban mit am Start. Danach ganz schildig hier weiter im Programm mit Toto Holterlein mit am Start, Bonnie Tyler rausgesucht und noch vieles, vieles mehr. Auch natürlich ein bisschen was Aktuelles hier zwischendurch in Stunde 2 kommt auf jeden Fall auch. Bleibt dran.

Genau, jetzt machen wir natürlich noch zwei Hits, einmal aus dem Jahre 97 und natürlich mit dabei jetzt Dr. Alban mit Sing Halleluja für die gute Laune Musik am Start. Und danach geht's weiter mit Brooklyn Bounce, ja, die 97er für euch nochmal rausgesucht hier in der Maxi-Version. Es ist Mittwochabend, 18.50 Uhr, das heißt 10 Minuten haben wir Stunde 1 geschafft.

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1: Jetzt wird's geil. So, und da haben wir es natürlich noch einen rausgesucht. Dann starten wir weiter durch mit euren Lieblingshits. Brooklyn Bounce haben wir schon lange nicht gehört. Hier mal in der Maxi-Version rausgesucht. Ja, bisschen was für die Boxen für euch. Bisschen Dance-Musik.

So, ihr Lieben, da haben wir es geschafft. Maxi Brooklyn bei uns mal rausgesucht. Und natürlich starten wir durch. Stunde 2, natürlich eure Lieblingshits jetzt rausgesucht. Der blaue Planet zusammen mit Emergency Exit hier mal in der Spezialversion aus dem Jahre 2019 mal rausgekramt. Ed Sheeran mit Bad Heapers mit dabei. Camila Cabello kommt gleich, bisschen aktuelle Musik mit Havana und Purple Disco Machine. Die nächsten 3, 4 Hits bei uns.

So, ihr lieben Sebastian Heme mit der blaue Planet hier natürlich rausgesucht mal für euch aus dem Jahre 2019. Ja, bisschen aktuell werden wir hier in Stunde 2. Leonie Remedy, Bad Heepers mit Ed Sheeran und Camila Cabello gibt's jetzt mit Havana.

Tja, mittendrin hier in Stunde 2 und ich hab's ja angekündigt, Stunde 2 werden wir ein bisschen aktuell hier für euch und natürlich machen wir da eure Lieblingshits querbeet, so wie jetzt zum Beispiel Ed Sheeran mit dabei, gleich noch die Weekends Blending Likes rausgesucht und eure Lieblingshits, bleibt dran, 19 Uhr und 8 Minuten.

Ja, und natürlich Stunde 2, aktuelle Musik, eure Lieblingshits rausgesucht. Hier gleich natürlich mit dabei, auch natürlich nochmal wieder ein bisschen was Deutsches. Da gibt's gleich für euch gute Laune Musik von Peter Fox, mal lange nicht gehört, Mitte Zukunft, Pink am Start. Jetzt aber erstmal Camila Cabello, ganz chillig mit Havana, die Weekends mit Blending Likes mit dabei. Robin Schulz kommt, Udo Lindenberg, Apache 207 mit Kilometer rausgesucht.

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2: Und da haben wir sie rausgesucht, die Weekends mit Blendings Likes hier. Bisschen was Schuldiges. Mark Foster kommt hier ganz aktuell nachher gleich hier hinterher mit ein Lied mal rausgesucht. 19.15 Uhr haben wir es. Schönen guten Abend, bisschen Zeit haben wir noch bis 20 Uhr.

die Weekends und natürlich einen aktuellen gibt's jetzt hier auch noch schnell hinterher. Mark Foster mit einem Lied und dann starten wir durch. Mit dabei nochmal ein 80er Toto Holtelein rausgesucht für die 80er Musik. Gibt's gleich hinterher. Und vieles noch rausgesucht. Bleibt auf jeden Fall dran. Ein paar 80er, 90er kommen auch noch.

Tja, Mark Foster, ein Lied hier. Natürlich, die haben schön 2000er jetzt nochmal rausgeholt, so ein 2004er, die Killers hier für euch. Ist jetzt nochmal rausgesucht, so ein schön 2000er am Start. Und natürlich schicke ich auch nochmal ganz, ganz, ganz liebe Grüße raus zum Uwe nach Prero. Moin. Liebe Grüße gehen raus. Gleich nochmal ein 80er. Toto Hultelein für euch.

0: Letzte knappe halbe Stunde hier am Mittwoch, Studio Güstrow MV auf SVR Hanse Radio und Müritz Radio.
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0: Donnerwetter! So sieht's aus und natürlich 78 war das jetzt gewesen, nicht? Ich hatte vorhin Toto mit Holtlein die 80er gesagt, aber war's ein bisschen zu voreilig mit den 80ern, ne? Also noch nicht ganz ein 80er, also wieder mehr ein Uldi für euch, aber ein rockiger dafür gibt's jetzt. Viel Spaß!

Genau, und da könnt ihr euch auch schon mal, ihr lieben Toto holt ein, nächste Woche drauf einstellen. Nächste Woche gibt's wieder eine rockige Sendung hier am Mittwoch, ne? Da spielen wir mal so Classic Rocks, nicht? Haben wir uns vorgestellt für euch. Nächsten Mittwoch ab 18 Uhr auf Müritz Radio und auf SVR Hanse Radio parallel. Und so hört sich das denn zum Beispiel nächsten Mittwoch an. ECDC jetzt hier natürlich für euch auch noch mit am Start. Danach nochmal was Deutsches von Peter Fox mit Zukunft Pink. Musikwunsch von meinem Co-Piloten Micha rausgesucht. Offenbach habe ich noch mit Be Mine auch am Start.

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1: Ja, so sieht's aus. Einschalten, easy, noch mal ein bisschen was Rockiges hier. Letzten knappen, ja, 28 Minütchen. Nicht wenig Zeit zum Sabbeln, aber dafür kriegen wir noch viel, viel Musik hier in der knappen 28 Minütchen. Peter Fox mit Zukunft Pink geht nochmal. Offenbach, wie mein am Start. Mit dabei Robin Schulz, James Blunt rausgesucht. Udo Lindenberg mit Apache 207 kommt auch noch. Die nächsten drei, vier am Start.

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1: Ja, ihr Lieben, Omeria nochmal zum Schluss mit dem Wackelkontakt hier bei uns auf SVR Hanse Radio und natürlich auf Müritz Radio. Jetzt sollte ich aber wieder meine Stimme zarthaft hier zu hören sein. Ja, danke für die Info, mein lieben Bernie in Hamburg. Ne, treue Hörer sagen mir natürlich rechtzeitig Bescheid. Ich habe dies aus Versehen eben das Mikrofon gemutet und habe mich selbst gewundert. Ich habe mich natürlich selbst gehört, aber ihr nicht in dem Fall, ne? Ja, das kommt, wenn man hier einfach zu viele digitale Knöpfe mittlerweile hat. Aber das ist die Zukunft. Die will ja immer nur digital sein hier und nicht mehr analog sein. Ich habe Master-KG nochmal rausgesucht, das Corona-Lied für euch. Und dann nochmal der letzte Rauschmeißer, Udo Lindbergh mit Komet. Und nächsten Mittwoch nicht vergessen, Rock-Klassik-Hits haben wir da für euch vorbereitet. 2 Stunden lang die Sendung Greatest Hits. Jetzt hatten wir Zeit für Musik, ihr Lieben.

So, ihr Lieben, hat der KG nochmal rausgesucht. Der Corona-Song hier quasi sozusagen, nicht, ihr Lieben? Ja, jetzt kommt der letzte. 19.55 Uhr haben wir es Stunde 2 geschafft hier am Mittwochabend. Und ja, ich übergebe gleich zum Pino-Sendezentrum Stralsund für euch. Heute wieder live dabei auf Müritz-Radio. Letzten Mittwoch hatte ja unser Klaus gesendet für den Pino. Heute läuft wieder alles ganz normal. Ich bedanke mich fürs Einschalten und nächsten Mittwoch wieder pünktlich 18 Uhr bin ich für euch hier online. Enrico am Mikrofon. Jetzt nochmal Udo Lindenberg mit Commit.

So, ihr Lieben, Dankeschön. Das war's für heute. Studio Güstrow MV. Schönen Abend und viel Spaß mit unserem Pino.

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Jetzt ist 20 Uhr.

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DJ Peter B. Musikspaß mit Pino. So ist es. So. Es ist Mittwoch, schon 20 Stunden lang. Der Pino hatte eine kleine Sendepause, aber 3 Tage sind schnell vorbei. So, Musikspaß, also das Mittwochschaos, Musikspaß mit dem aus dem jetzt sonnigen Mecklenburg-Vorpommern. Jetzt mitten in der Nacht kommt die Sonne raus. Ah nee, und das bei 20 Grad. Schöne Grüße nach Güstrow, zum Enrico und dem Michael. Klaus hat mich auch gegrüßt. Moin. Ansonsten grüße ich alle Leute ganz pauschal in alle Richtungen. Egal ob Nord, Süd, Ost, West, alle 7 Kontinente, Südamerika, Nordamerika, Afrika, Europa, Asien, Australien, Antarktis. Und heute mal wieder, nach langer Zeit, gibt's heute mal wieder Filmmusik aus TV und großen und kleinen Kinos. Filmklassiker, das sind Klassiker. Viele, viele bekannte Sachen dabei. Auch die Künstler und Künstlerinnen sind hinreichend bekannt. Eine weitere Sendung in diese Richtung habe ich auch wieder geplant. Und dann geht es um die Film- und TV-Hits aus der jüngeren Zeit, die letzten Jahrzehnte. Heute sind einige Oldies dabei. Angefangen von den 40ern bis über die 60er, die 70er, die 80er. Einige 90er. Wer eifrig Fernsehen guckt oder eifrig ins Kino gegangen ist, der wird vieles wiedererkennen. Filmklassiker aus TV und nicht Radio, sondern Kino. Und ich habe mir alles aufgeschrieben, aus welchen Filmen diese Titel kommen. Zum Teil heißen die Titel auch so wie die Filme. So, erste Stippvisite in die Science-Fiction-Richtung. Hier Odyssey im Weltraum 2001. Steven Spielberg. Und da werden wir auch ein bisschen klassisch, gehen nach Österreich. Komponist ist schon seit vielen 100 Jahren tot, Johann Strauss. Und an der schönen blauen, nicht Ostsee, aber die ist auch schön blau, an der schönen blauen Donau. Es ist sozusagen ein durchgehendes Lied in diesem wirklich klasse Film. Und zwar, das ist 2001, A Space Odyssey. Und das Orchester Martin Brenner. Damit fliegen wir hinaus in die fantastische Welt des Science-Fiction-Klassikers.

geht's weiter. Da flog er durchs All, A Space Odyssey, Martin Benner. Und die Filmmusiken heute gehen ab jetzt dem Alphabet zufolgend, also A bis, heute mal nicht Z, sondern mit das Y im Englischen, ja, Y. Das Z lassen wir heute aus und der Stefan wartet schon auf seine Musik, aber Dr. Chivago, nee, kommt ja nach dem C. Ich sehe gerade, C ist auch nicht dabei, also noch ein bisschen was A-mäßiges. Und hier sind Klassiker der 60er Jahre. The Beatles, die haben auch einige Filme gemacht oder haben machen lassen. Yellow Submarine oder Help oder auch A Hard Day's Night. 1964 und hier haben wir den 2023er Mix. Das waren die originalen Masterbänder, die dort verwendet wurden für die erneute CD-Produktion. Das wurde alle 100 Mal nochmal neu mit neu gemixten und neu gewickten. Na, nicht gekommen hier. Ah, diesen.

The Beatles, A Hard Day's Night. Richtig schön durch das extra Schlagzeug nochmal, so richtig schön, schön rhythmisch. Ja? Ein bisschen, es hat nicht zusammengepasst mit dem ersten Johann Strauss, aber wie gesagt, es geht hier heute nach Alphabet. Und wer den Tarantino-Film, wie hieß er gleich nochmal, From Dusk Till Dawn gesehen hat, ein richtig düsterer Horrorfilm, der kann sich auch an dieses Lied erinnern oder an diese Melodie von 1996, After Dark, und das waren Tito und Tarantula.

0: After Dark. Ist sehr geiler Titel, Schlangentanz. Richtig, ich liebe ja solche Filme. Hey, was ist heute noch dabei? Das passt irgendwie, spielen wir das Lied vom Tod. Oder Friedhof der Kuscheltiere, Saturday Night Fever. Dann, manche mögen es heiß, Flaming Star. Und ein Film, Das Leben des Brian. 1991, das wurde da richtig, richtig bekannt, Monty Python und Always Look on the Bright Side of Life. Ja, den kennt jeder.
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Das war Monty Python. And I was always look on the bright side of life. Von 1991 ist ja Filmklassiker, die ich rausgesucht habe. Jetzt auch noch so eine Gänsehaut-Garantie-Musik von Nancy Sinatra. Da gab es den Film und da gibt es ja The Kill Bill Volume 1. Und da wurden auch ältere Songs, also weitaus ältere Songs, dann auch verwendet. Nancy Sinatra und Bang Bang, My Baby, Shut Me Down. Das sage ich immer zu Hause, nicht nachmachen. Nee, es tut weh und könnte strafrechtliche Folgen nach sich ziehen. Davor ein Klassiker aus dem Film Casablanca. Das Original natürlich mit Dooley Wilson aus 1942. As Time Goes By.

Nancy Sinatra. Hier mal die ganz breite Stereo-Version. Wer das über Kopfhörer gehört hat oder vor einer guten Lautsprecher oder Verstärker oder sowas Anlage saß. Richtig klasse. So, das war 1966. Wir bleiben noch in den 60er Jahren. Jetzt etwas rhythmischer und etwas härter. Ne? Härter. Die Harten kommen Garten. Ne? Und das ist aus dem Film Easy Rider, der kultigste Road-Movie. Jetzt habe ich es. Road, also Straßenfilmchen. Ne? Und Steppenwolf hier mit dem

Das waren Steppenwolf. 1968. Ihr einziger Hit, der in den Top 10 vieler Länder geraten ist. Born to be wild. Jo, Stefan in Bad Oldesloe, jetzt bist du dran. Hier ist nicht etwa dein Zahnarzt oder mein Urologe. Oh, da muss ich morgen hin, darf ich nicht vergessen. Aber nein, hier handelt es sich um Dr. Zhivago von Maurice Jarre. 1965, Dr. Zhivago, Lara's Theme.

Ich versuche ja immer, die Originalfilmtitel zu kriegen. Das war Morris Jar und Dr. Zhivago. Weißt du wohin? Das hat Karel Gott auch mal nachgesungen. Es wurde schon so oft nachgesungen. Und das war hier das Zhivago-Theme, das Lara-Theme. So, weiter gab es mal so einen Film, gibt es ja so einen Film, Breakfast Club, ne? Brechfest klappt, ne? Auf Deutsch, denn der Frühstücksclub, ne? Da sind so junge Leute in einer Klasse und die knallen sich immer sehr, sehr kluge Sprüche an den Kopf. Sehr, sehr interessant und daraus hören wir natürlich auch im Original. Hier sind die Simple Minds und Don't You Forget About Me. Das war 1983.

A Simple Minds und der folgende Interpret, der folgende Schauspieler, den kennt jeder. Hat schon so oft was in die Fresse gekriegt, so sieht sein Gesicht ja auch aus. Aber Sylvester Stallone muss man nicht immer Silvester gucken oder Weihnachten oder Ostern oder zu Pfingsten. Nein, da gab es mal so, nur gibt es ja mal da gab es so eine Reihe, dann Rocky. Und hier aus dem Film Rocky 3, das war der einzige Top 10 Hit für Survivor. Die Augen des Tigers, 1982, Eye of the Tiger.

Also ein Survivor. Die Eier des Tigers, ne? Nein, nein, nein, die Eier, die Augen. Die folgenden beiden Titel beinhalten den Filmtitel schon im Namen und die bringe ich mal hintereinander. Flaming Star, einer der ja doch erfolgreicheren Filme wie das, was in den 60er Jahren so rauskam mit Elvis Presley. Flaming Star und danach ebenfalls sehr erfolgreich die Filme von Ghostbusters 1 und 2, natürlich die Originale, die wurden Jahrzehnte später nochmal neu aufgemotzt, aber das Original bleibt das Original. Ray Parker Jr. mit Ghostbusters 1984 und hier Elvis Presley, Flaming Star.

0: Vor kurzem kamen die beiden Filme mal wieder in so einen Pay-TV-Sender. Wenn man das lange nicht mehr geguckt hat, kann man sich immer wieder angucken. Die ersten zwei, also die Originalteile Ghostbusters und Ghostbusters 2. So, jetzt gibt's einen Musikwunsch vom Klaus und er hat gefragt, wie es denn mit Aha aussieht. Aus Norwegen kommen die, wollten ja nie wieder ein Comeback machen, ne? Aber vor ein paar Jahren haben sie das auch wieder gebrochen. Aber macht ja nichts. Das war schöne Musik, 1987 hier ein Titel aus James Bond 007 und Aha und The Living Daylights.
1: Musikwunsch.

aus James Bond, The Living Daylights. Eine James Bond-Melodie hören wir nachher auch noch, und zwar aus Dr. No. Jetzt mal wieder ein Griff ins große Archiv. 1959, Marilyn Monroe hatte ja viele, viele Kultfilme. Manche mögen es heiß zum Beispiel, ne? Some Like It Hot. Und daraus hören wir I Wanna Be Loved By You.

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1: Marilyn Monroe, normalerweise in Mono damals rausgekommen, aber mit der neuen Technik hat man, wie ich immer sage, diesen Titel nachträglich nach vielen Jahrzehnten verstereot. I wanna be loved by you. Folgende beiden Titel, so ist richtig, Pino und den Deutsch heißt da, sind wieder so eine kurzen Songs und die setze ich dann wieder nacheinander, ohne dazwischen zu brüllen. Ich muss mir noch einen Tass Kaffee holen. So, da gab es den Film, ich muss mal ab und zu gucken, der Film heißt Pat Garrett and Billy the Kid, so ist richtig. Und daraus Knocking on Heaven's Door von 1973, der Komponist selbst, Bob Dylan. Und danach aus dem Film Frühstück bei Tiffany, Breakfast at Tiffany's, das ist Moon River, auch wieder so ein Gänsehaut-Song mit Henry Mancini und Audrey Hepburn.

0: Henry Mancini und his Orchestra. Und da steht zwar Moon River Instrumental, das ist mir denn ein bisschen fehlerhaft unterlaufen, gesungen hat die Audrey Hepburn, die in diesem Film auch mitspielte. Jetzt habe nicht gedacht, dass Simon & Garfunkel, nee, die hatten ja auch so die hier und da dort Untergrundmusik gespielt. Mrs. Robinson kam in dem Film vor die Reifeprüfung oder The Graduate. Darin hat auch, glaube ich, Dustin Hoffman mitgespielt, soweit ich weiß. Und das hören wir jetzt. Simon & Garfunkel, Mrs. Robinson.
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2: 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Ja, das Pino fusselt wieder. 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

Simon & Garfunkel. Oder wie ich immer sage, Simone und das Worunkel. Mrs. Robbins, ach, der Pino ist wieder albern. Aber lass ihn albern sein, wenn er albern ist. Dann geht's ihm gut. Knappe 4 Minuten, das war mal die selten gespielte Albumversion. Ansonsten die Singleversion dauert so gerade mal 3 Minuten. So, den folgenden Titel brauche ich nicht ansagen, die Bee Gees auch nicht. 1977, Saturday Night Fever. Und daraus Night Fever.

The Bee Gees aus ihrer, wie ich immer gerne sage, aus ihrer Eunuchenzeit, das mit den hohen Falsettstimmen, ach, gefiel mir nicht so. Da gefallen mir die Bee Gees aus dem Anfangsstadium ihrer Karriere, also 60er, Anfang der 70er, doch etwas eher. Jetzt gucke ich wieder auf meinen Zettel, obwohl ich das gar nicht brauche. Ennio Morricone hat viel, viel Filmmusik geschrieben, wirklich Klassiker aus dem Film. Spielen wir das Lied vom Toad. Jetzt The Main Theme, also die Titelmelodie Once Upon a Time in the West Suite.

Ennio Morricone, Once Upon a Time in the West, Main Theme, ausspielen mit das Lied vom Tod. Den gab es letztens auch wieder im Pay-TV-Sender Kabel 1 Classics. Auch wenn der Film überlang ist, gucke ich mir immer wieder an, obwohl ich jede Szene schon kenne. Jo, dass die Ramones auch mal verwendet wurden in Filmen, ist eher selten. Friedhof der Kuscheltiere, ein Roman von Stephen King, und Steven Spielberg hat dazu einen Film gedreht, Friedhof der Kuscheltiere. Richtig klasse. Da gab es noch eine Fortsetzung, aber die war eher so, naja, Abklatsch. Aber und das mit dem Tierfriedhof, das hatten die Ramones 1989 schon drauf. Ich habe ja früher meine Versprecher immer gesammelt und habe ich sie angeboten, aber es macht viel zu viel Arbeit. Pet Sematary 1989. Wenn sowas ist, dann kommt es auch immer. Du komm! Die Ramones, ach, ich liebe sie.

0: Die Ramones und Pet Sematary. So schlimm ist das gar nicht. Übrigens, der Film Friedhof der Kuscheltiere 2 war dann nicht mehr von Steven Spielberg.
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0: Und wir machen weiter mit Filmklassiker, und der Film Purple Rain bekam auch einen Titel gleichen Namens, Prince, 1984.

Das war Purple Rain, die Single Edition. Ich grüße mal den Felix aus der Richtung Victoria Justice Radio. Und habe ich ganz vergessen zu sagen, Müritz Radio sind heute natürlich auch parallel mit dabei. BJ Thomas hören wir jetzt mit einem Titel aus dem Film Butch Cassidy and Sundance Kid. Die deutsche

der deutsche Filmtitel war Zwei Banditen. Raindrops Keep Falling on My Head, 1970. Und ich bin schon wieder am Verschieben. Also den Y-Titel habe ich in die Sonntagssendung verschoben. Also ich werde auch trotzdem ein bisschen überziehen, aber einige Titel von der heutigen Playlist sind dann am Sonntag zu hören. Und hier Raindrops Keep Falling on My Head.

Das war BJ Thomas und Raindrops Keep Falling on My Head. Und nun zu einem Klassiker. Ich lasse heute absichtlich mal einige Kultfilme aus, die ich letztes schon mal in meiner letzten Filmsendung gespielt hatte. Es ist auch schon wieder 2-3 Monate her. Dirty Dancing, Pulp Fiction, Eis am Spiel, am Stiel. Mit dem Stiel habe ich immer weiter. Aber so, das wie gesagt, ich habe ja noch eine weitere ähnliche Sendung geplant, aber das erst in 2-3 Monaten irgendwann. Also in, ja, sagen wir mal in 6 Wochen, dann ist sowas wieder dran. So, nun kommen wir zu einem wirklichen Klassiker. Das ist ein Metier, was mich nicht so mitreißt. Star Wars. Hier ist der Man-Title, also der Titelsong, und John Williams von 1977.

Das Orchester, John Williams, Star Wars, Main Title, 1977. Der Stefan ist jetzt doch, es ist ein bisschen spät gewesen für Dr. Zhivago, aber ich spiele ihn am Sonntag dennoch mal. Sonntag sind einige Filmtitel, die ich hier schon rausgeschmissen habe, aus Zeitgründen, denn doch zu hören am Sonntag, früh und spät, von 10 bis mindestens 13 Uhr auf 180 Grad FM und ab 12 Uhr dann auch auf der Seite von SVR Hanse Radio. Und jetzt zum Film Philadelphia von 1993, ist ein trauriger Film, da geht es um AIDS und Bruce Springsteen hatte mit Streets of Philadelphia damit einen Riesenhit, den hören wir jetzt.

Auch wieder Gänsehautgarantie. Bruce Springsteen, Streets of Philadelphia, 1993. Man weiß ja, dass ich ein großer Horrorfilm-Fan bin. Und ja, wenn ich sowas gucke, lege ich mir mein Handtuch vorm Fernseher, damit das Blut nicht meinen Teppich so einschmutzt. Und einer meiner... Kopfkino, war. Ja. Und einer meiner Lieblingsfilme, absoluten Lieblingsfilme von 1967, ist die Horrorkomödie Tanz der Vampire von und mit Roman Polanski, wo er auch mitspielt. Und da gibt es natürlich auch ein Man-Title, einen Titelsong, The Fearless Vampire Killers. Und das ist ein Pole, der das eingespielt hat mit seinem Orchester Krzysztof Komeda. Und hier ist das Original. Das wurde zum Abspann genommen, wo sie dann Vampir gebissen in die weite Welt hinaus.

Krzysztof Komeda, ein polnischer Komponist und Orchesterleiter. Roman Polanski war ja auch polnischer Herkunft. Das war aus dem Originalfilm Tanz der Vampire 1967.

Ja, das ist heute Filmklassiker aus TV und großes oder kleines Kino. Und jetzt noch zwei Klassiker. Der rosa-rote Panther oder The Pink Panther Theme. Hier die Titelmelodie instrumental von 1963. Ah, 1963, da war doch was. Nochmal Henry Mancini und sein Orchester und danach ein wirklicher Klassiker. Und der dritte Mann aus diesem Film, der Original-Soundtrack, die erste Version, und das ist Anton Karas und The Third Man Theme.

0: in Wien in Österreich gedreht und mit internationalen Schauspielern. Da war auch der Peter Lorre dabei und Orson Welles zum Beispiel. So, jetzt kommen wir zum Film, zum Klassiker, wo auch eine Operette, denn auch zigmal in Hamburg lief zum Beispiel The Rocky Horror Picture Show. Und hier haben wir einen Titel, Time Warp. Da steht im Filmlexikon, das soll gesungen haben, Jonathan Adams. Ist nicht ganz richtig. Hier habe ich die Originalversion mit Richard O'Brien, Time Warp von 1975.
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Klasse Outro, klasse Schluss. Time Warp. So, und nun kommen wir zu einer düsteren Serie Twin Peaks. Da gab es auch einen Hauptfilm und danach die endlos lange Serie. Eine CD gab es da auch. Twin Peaks Theme von 1990. 5:04. Das ist Angelo Badalamenti. Und während dieses Titels schalten wir uns dann aus dem Programm von Victoria Justice raus. Ne? Und da läuft dann ab 22 Uhr eine eigene Sendung. Ne? Denn da auch viel Spaß. Und wir bei Müritz Radio und SVR Hansradio machen durch bis kurz nach, also bis 22.15 Uhr. Und hier ist Twin Peaks Theme. So wieder Gänsehautgarantie.

0: Angelo Badalamenti. Twin Peaks Theme von 1990. So, wir sind schon über die normale Sendezeit, 22:04. Ein paar Sekunden Unterschied sind immer zwischen dem, was ich sage und was ihr hört. Aber das ist technisch bedingt. Einen Rauschmeißer habe ich heute auch. Zwar nicht so langen Riemen, aber mit immerhin 4,5 Minuten. Ein super Klassiker aus dem Film, aus dem Westernfilm Westwärts zieht der Wind. Und das ist der Schauspieler Lee Marvin, der auch 2 oder 3 Singles damals singend rausbringen konnte. Zu mehr hat es nicht gelangt. Und der Klassiker, den muss man auch so ansagen, wie man es hört.
1: The Wandering Star.
0: Das gleich als Rauschmeißer. Und das war die Filmmusiksendung. Es gibt eine Fortsetzung davon, wo wir andere Filme und lustige TV-Serien dann auch noch mit reinnehmen. Zum Beispiel auch Pinocchio. Das ist ja auch nicht schlecht. Aber das in circa 6 oder 8 Wochen, da müssen wir noch ein bisschen Zeit dazwischen lassen, denn da gibt es ja auch noch andere Sendungen. Morgen zum Beispiel einmal der Bernd mit seinem Musikmix um 18 Uhr und Bernd Schmeier um 20 Uhr Oldie Musikbox. Die geht dann bis 21 Uhr und dann normalerweise wäre eine Wiederholung einer vorherigen Sendung dran. Oldie Musikbox. Aber ich habe es nicht vergessen. Heute hat Susi Quattro, meine kleine Susi mit der riesen Bassgitarre, Geburtstag. 75 Jahre ist sie geworden. Aber das hat heute zum Thema nicht gepasst. Morgen eine kleine Sondersendung. 21 Uhr auf SVR Hans Radio. Susi Quattro. Und Freunde, Chris Norman ist dabei, die Quattro Sisters. Wie gesagt, morgen um 21 Uhr. So, jetzt wie gesagt, Lee Marvin und
1: The Wandering Star.
0: 1969. Nein, es war kein Rülpsen, hört den Titel. Wer den noch nicht kennt, der weiß, warum ich den so ansage. So, das war's denn für mich. Habt noch einen schönen Rest Mittwochabend. Und kommt gut in den Donnerstag. Und viel Spaß dann bei den nächsten Sendungen hier auf SVR Hans Radio. Und damit sage ich gute Nacht. Das Sandmännchen haben wir ja auch gleich dabei nach dem
1: Wandering Star.
0: Ciao, tschüssi, bye bye. Und ciao. Au revoir.

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1: Ribnitz-Damgarten. Gleichstellungsministerin Jacqueline Bernhardt besuchte kürzlich das Frauenschutzhaus in Ribnitz-Damgarten. Frauenschutzhäuser sind ein unverzichtbarer Teil des Hilfe- und Beratungsnetzes in Mecklenburg-Vorpommern. Allein die polizeiliche Kriminalstatistik des Landes vom Vorjahr beweist die Notwendigkeit der Anlaufstellen. 3/4 der Betroffenen von häuslicher Gewalt sind Frauen. Bei 5.204 erfassten Fällen waren letztes Jahr insgesamt 3.871 Frauen betroffen. Für einige von ihnen ist das Frauenschutzhaus der letzte Ausweg. Im vergangenen Jahr verzeichneten alle 9 Frauenschutzhäuser in Mecklenburg-Vorpommern 185 Neuzugänge. Das waren zwar 4 weniger als im Jahr 2024, dennoch ist die Zahl der hilfesuchenden Frauen weiter hoch. Statistisch gesehen gab es jeden zweiten Tag einen Neuzugang, bilanzierte die Ministerin für Justiz, Gleichstellung und Verbraucherschutz beim Besuch des Frauenschutzhauses Ribnitz-Damgarten. Jeder hilfesuchenden Frau, selbst wenn sie nicht in ein Frauenschutzhaus aufgenommen werden kann, wird Hilfe angeboten, dank des Engagements des umfassenden Hilfe- und Beratungsnetzes im Land. Frauenschutzhäuser bieten von häuslicher Gewalt betroffenen Frauen und ihren Kindern in akuten Krisensituationen Schutz, Sicherheit und Perspektiven. Sie bieten vor allem auch den Kindern ein Stück Normalität. Alle Mitarbeiterinnen begleiten die Betroffenen psychosozial, beraten in komplexen Lebenslagen und geben Halt auf dem Weg in ein Leben, das von Gewaltlosigkeit geprägt sein sollte, so Gleichstellungsministerin Jacqueline Bernhardt. Das Land Mecklenburg-Vorpommern fördert ein flächendeckendes, spezialisiertes Hilfe- und Beratungsnetz für Betroffene von häuslicher und sexualisierter Gewalt. Das Frauenschutzhaus Ribnitz-Damgarten ist seit 2006 Anlaufpunkt für Frauen, die von häuslicher und sexualisierter Gewalt betroffen sind. 12 Plätze stehen hier zur Verfügung. 3 Mitarbeiterinnen betreuen die Frauen. Träger der Einrichtung ist der AWO-Kreisverband Nordvorpommern, Hansestadt Stralsund und Hansestadt Greifswald e.V. Bart. Eine Bilanz der Vorpommern-Politik der letzten 5 Jahre haben Ministerpräsidentin Manuela Schwesig und der parlamentarische Staatssekretär für Vorpommern und das östliche Mecklenburg, Heiko Miras, Ende April bei einem Treffen mit dem Vorpommernrat in Barth gezogen. Vorpommern hat in den letzten 10 Jahren spürbar an Attraktivität gewonnen. Es war richtig, dass wir ab 2016 ein besonderes Augenmerk auf den östlichen Landesteil gerichtet haben. Die Vorpommern-Politik mit einem Vorpommern-Staatssekretär, dem Vorpommern-Rat und dem Vorpommern-Fonds hat sich bewährt. Sie sollte auch in Zukunft fortgeführt werden, sagte Ministerpräsidentin Manuela Schwesig im Anschluss an die Sitzung. Auch die Ausweitung auf das östliche Mecklenburg zu Beginn dieser Wahlperiode habe sich als richtig herausgestellt. Die Arbeitslosigkeit ist im östlichen Landesteil in den letzten Jahren schneller gesunken, die Wertschöpfung pro Kopf stärker gestiegen. Das stimmt uns positiv. Dennoch bleiben die strukturellen Herausforderungen hoch. Es gibt weiter einen Aufholbedarf, bilanzierte der parlamentarische Staatssekretär für Vorpommern und das östliche Mecklenburg, Heiko Miras. Die Landesregierung habe gerade in den letzten 5 Jahren wichtige Projekte im östlichen Landesteil auf den Weg gebracht. Wir haben mit dem neuen Inselhafen Prerow und dem Skywalk auf Rügen den Tourismus in Vorpommern gestärkt. Die neue Galerie der Romantik in Greifswald, das fertig sanierte Deutsche Meeresmuseum in Stralsund und der Papenhof hier in Barth bereichern das kulturelle Leben in Vorpommern. Und mit dem Ikareum ist das nächste große Projekt schon auf dem Weg, erklärte die Ministerpräsidentin. Auch wirtschaftlich habe Vorpommern an Stärke gewonnen. Im Moment spüren Unternehmen im ganzen Land die schwierige wirtschaftliche Lage in Deutschland. Schaut man sich die letzten 10 Jahre an, dann hat Vorpommern an Wirtschaftskraft gewonnen. Das schafft und sichert Arbeitsplätze. Im Pasewalk haben sich Birkenstock und Topregal angesiedelt. Die Werftstandorte haben neue Perspektiven. Wolgast profitiert von neuen Aufträgen im Folge der Zeitenwende. Und in Stralsund ist die Stadt dabei, ein modernes maritimes Gewerbegebiet aufzubauen. In Gesprächen mit der Bundesregierung ist es uns gelungen, die Finanzierung der Ortsumgehung Wolgast abzusichern, so die Ministerpräsidentin weiter. Mit dem Fonds für Vorpommern und das östliche Mecklenburg konnten wir die wirtschaftliche, kulturelle und soziale Entwicklung zusätzlich unterstützen. Unser großer Dank gilt den vielen ehrenamtlich Aktiven. Sie zu unterstützen ist unser Schwerpunkt. Unter den von 2022 bis zum Monat März 2026 geförderten 1086 Projekten bei einer Gesamtfördersumme von 12,4 Millionen Euro waren in der Regel kleinere Vereine mit 549 Zuwendungen und Zuschüssen von 4,8 Millionen Euro die wichtigste Zielgruppe des Fonds. Das soll auch in Zukunft so bleiben, denn gerade in diesen ehrenamtlichen Strukturen wachsen Ideen und Konzepte, die das Leben im Osten des Landes bereichern, erklärte der Beauftragte für den östlichen Landesteil Miras. Ich bin sehr beeindruckt vom Engagement der Menschen in Vorpommern, von den Kommunalpolitikern ebenso wie von den Unternehmern und die vielen Ehrenamtlichen. Sie haben unter oft nicht einfachen Bedingungen viel für ihre Region erreicht. Darauf kann Vorpommern sehr stolz sein, ergänzte Schwesig. Es müsse weiter ein besonderes Augenmerk auf den östlichen Teil des Landes gerichtet werden. Die wichtigste Aufgabe ist auch in Zukunft, die Wirtschaftskraft zu stärken und damit Arbeitsplätze zu schaffen und zu sichern. Wir werden beim Bund darauf drängen, dass wichtige Verkehrsprojekte wie die Vorpommern-Magistrale und die Darßbahn weiter vorangebracht werden. Und wir wollen das Ehrenamt und den sozialen Zusammenhalt in Vorpommern weiter stärken, erklärte die Ministerpräsidentin abschließend zu ihren Plänen für die Zukunft. Schwerin. Mit der Veröffentlichung im Gesetz- und Verordnungsblatt trat kürzlich die Neufassung des Bürger- und Gemeindenbeteiligungsgesetzes in Kraft. Die Landesregierung hat damit die Rahmenbedingungen für die Nutzung erneuerbarer Energien vor Ort grundlegend weiterentwickelt und verbessert. Unter anderem gilt das neu gefasste Gesetz künftig auch für Photovoltaik-Freiflächenanlagen. Dazu sagte Dr. Wolfgang Blank, Minister für Wirtschaft, Infrastruktur, Tourismus und Arbeit: Erneuerbare Energien sind ein entscheidender Standortvorteil für unser Land, für eine zukunftsfähige Wirtschaft, nachhaltige Wertschöpfung und gute Arbeitsplätze. Mit dem Bürger- und Gemeindenbeteiligungsgesetz 2.0 sorgen wir dafür, dass Bürgerinnen und Bürger und unsere Gemeinden einfacher und stärker als bisher davon profitieren, wenn vor Ort aus Wind und Sonne Strom erzeugt wird. Mehr Beteiligung heißt auch mehr Akzeptanz, Deshalb schaffen wir einfache und transparente Beteiligungsformate. Mit dem Bürger- und Gemeindenbeteiligungsgesetz 2.0 stärken wir die Position der Gemeinden und ermöglichen faire Verhandlungen auf Augenhöhe mit den Energieunternehmen. Ziel der Neufassung des Gesetzes ist es, regionale Wertschöpfung zu erhöhen und die Akzeptanz für den weiteren Ausbau der erneuerbaren Energien auch durch eine finanzielle Beteiligung der Menschen vor Ort nachhaltig zu stärken. Bei Windenergieanlagen erhalten die Bürgerinnen und Bürger sowie die Gemeinden pro vollem Megawatt installierter Leistung standardmäßig jeweils insgesamt 5.000 Euro jährlich. Bei Photovoltaik-Freiflächenanlagen sind es jeweils insgesamt 1.000 Euro pro Jahr. Durch zusätzliche Anreize für die Nutzung von Direktstrom profitieren auch Unternehmen stärker von den neuen Regelungen und tragen zur Wertschöpfung vor Ort bei. Mit dem Bürger- und Gemeindenbeteiligungsgesetz hat Mecklenburg-Vorpommern im Jahr 2016 das erste Beteiligungsgesetz dieser Art in Deutschland geschaffen. Betreiber von Windenergieanlagen an Land sind seither verpflichtet, Gemeinden sowie die Einwohnerinnen und Einwohner in der Umgebung finanziell zu beteiligen. Rostock. Unternehmen, die Energie sparen, Kosten senken und zukunftsfähig wirtschaften möchten, können dafür am 4. Juni bei der zweiten Energieeffizienzkonferenz Impulse bekommen. Beginn ist um 9 Uhr in der Rotunde der Hansemesse. Zu dieser Fachtagung lädt MV-Effizient das Angebot für Unternehmen der Landesenergie- und Klimaschutzagentur Mecklenburg-Vorpommern ein. Geschäftsführende und Energiebeauftragte aus Unternehmen in Mecklenburg-Vorpommern können sich über aktuelle Entwicklungen, Praxisbeispiele und Fördermöglichkeiten informieren. Im Mittelpunkt steht der Austausch darüber, wie Energieeffizienz in Betrieben umgesetzt werden kann. Mit Fachvorträgen, Best-Practice-Beispielen und interaktiven Formaten bietet die Veranstaltung zahlreiche Impulse. Die Teilnahme ist kostenfrei. Da die Plätze begrenzt sind, wird eine frühzeitige Anmeldung unter www.mv-effizient.de Veranstaltungen Energieeffizienzkonferenz 2026 empfohlen. Energie zu sparen schont nicht nur den Geldbeutel. Es ist ein wichtiger Beitrag zum Klimaschutz, denn durch weniger Energieverbrauch wird der CO2-Ausstoß gesenkt. Neben dem Ausbau der erneuerbaren Energien ist die Einsparung von Energie bzw. die Steigerung der Energieeffizienz eine essentielle Säule für das Erreichen der Klimaschutzziele Mecklenburg-Vorpommern. Denn Klimaschutz entsteht ganz praktisch vor Ort. In den Unternehmen, in Kommunen, in Verwaltungsgebäuden und in Schulen, so Klimaschutzminister Dr. Till Backhaus. Gunnar Wobig, Geschäftsführer der LEKA-MV, ergänzte, die Konferenz bringt Praktiker, Experten sowie Unternehmen zusammen, die bereits erfolgreich Wege zu mehr Energieeffizienz beschritten haben. Genau daraus entsteht der Mehrwert. Wer Energie, Ressourcen und Kosten nachhaltig senken will, bekommt konkrete Anregungen und Unterstützung bei der Umsetzung. In Kooperation mit den Industrie- und Handelskammern in Mecklenburg-Vorpommern, der Initiative Energieeffizienz und Klimaschutznetzwerke, der Deutschen Energieagentur, dem Bundesverband der Energie- und Wasserwirtschaft und dem Verband Kommunaler Unternehmen e.V. hat MV Effizient ein hochkarätiges Programm zusammengestellt. Neben den Vorträgen bietet die Konferenz Raum für Austausch und Vernetzung. Auch die begleitende Ausstellung mit Anbietern von Lösungen rund um Energieeffizienz und erneuerbare Energien sorgt für zusätzliche fachliche Impulse. In der Mittagspause sowie während der Kaffeepausen können die Teilnehmenden mit Referentinnen und Referenten, Ausstellern und Teilnehmenden aus anderen Unternehmen ins Gespräch kommen. An Thementischen stehen die Expertinnen und Experten der Konferenz für Fragen zur Verfügung.
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